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1: Aktuell meldet Augsburg 13 Grad, Eurasburg 12 Grad und klar, dazu Sonthofen 12 Grad und Regen. In der Nacht ist es über Augsburg, Nordschwaben und im Allgäu überwiegend bedeckt. Im Unterallgäu fällt anfangs noch etwas Regen, später lockert die Wolkendecke auf. Im Tagesverlauf zeigt sich häufiger die Sonne bei milden Temperaturen. Die kommende Nacht ist frisch und teils neblig mit 8 bis 11 Grad, in alpennahen Lagen frischer, im Stadtgebiet milder. Morgen ist es freundlich mit viel Sonne, zum Wochenstart am wärmsten mit 21 bis 22 Grad. Am Dienstag geht es wieder grauer und etwas kühler weiter.
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1: Aktuell sind uns keine Verkehrsbehinderungen und keine Blitzer bekannt. Weiterhin eine gute Fahrt.
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1: Im Moment in Augsburg, Lechhausen 13 Grad und trocken, in Gessertshausen ebenfalls 13 Grad und in Füssen Nebel bei 12 Grad. Am frühen Morgen ist es über Augsburg, Nordschwaben und dem Allgäu überwiegend bedeckt. Im Oberallgäu ziehen einzelne Schauer durch.
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3: Ich bin Yves Simon. Der Deutsche Städtetag ist grundsätzlich offen für mehr Videoüberwachung im ländlichen Raum. Aus Sorge um das wachsende Unsicherheitsgefühl der Menschen. Beim Einsatz allerdings von Kameras mit Gesichtserkennung ist Städtetagspräsident Jung dagegen skeptisch. Er verweist vor allem auf den Datenschutz und die Angst vor dem gläsernen Bürger, wie in China zum Beispiel. Stattdessen fordert der SPD-Politiker mehr Polizeipräsenz auf den Straßen. Auch das würde das Sicherheitsgefühl stärken, meint er. Russland hat ein Einkaufszentrum in der Ukraine mit Drohnen angegriffen. Nach Angaben des Militärgouverneurs sind mindestens 14 Menschen dabei getötet worden, 103 außerdem verletzt. Darunter sind auch einige Kinder. Präsident Selenskyj spricht von einem zynischen und hinterhältigen Angriff. In Straubing ist ein 53-Jähriger in ein geparktes Auto gefahren. Jetzt ist er an den Folgen gestorben. Er war aus noch ungeklärter Ursache von der Straße abgekommen und ist dann in das Auto und mehrere Gartenzäune geprallt. Anschließend hat er das Bewusstsein verloren. Er musste auch reanimiert werden. Im Krankenhaus ist der Mann dann an seinen Verletzungen gestorben. Die Polizei ermittelt jetzt den genauen Unfallhergang, ob es zum Beispiel einen medizinischen Notfall gab. Meister FC Bayern München startet die neue Saison heute Abend direkt mit einem echten Highlight. Im Franz-Beckenbauer Supercup spielt der Rekordmeister gegen Borussia Dortmund um den ersten Titel der Saison. Trainer Vincent Kompany ist hochmotiviert und erwartet einen starken Gegner, vor allem weil das Spiel auch auswärts ist.
4: Ich glaube, es gibt nichts Schöneres als einen Titel gewinnen in Dortmund. Die Vorbereitung, die Qualität von der Mannschaft, die Power auch von dieser Mannschaft. Es gibt keine Aufgabe in der Bundesliga, die schwieriger ist, glaube ich.
1: Anpfiff in Dortmund um 20.30 Uhr.
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1: Uns liegen derzeit keine Verkehrsstörungen und keine Blitzer vor.
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0: Im Moment in Augsburg, Lechhausen 13 Grad und trocken, in Gessertshausen ebenfalls 13 Grad und in Füssen Nebel bei 12 Grad. Am frühen Morgen ist es über Augsburg, Nordschwaben und dem Allgäu überwiegend bedeckt. Im Oberallgäu ziehen einzelne Schauer durch.
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0: Uns liegen derzeit keine Verkehrsstörungen und keine Blitzer vor.
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0: Die aktuellen Wetterwerte. Augsburg, Jakobervorstadt 13 Grad und stark bewölkt. Meitingen ebenfalls 13 Grad und Erkheim 13 Grad und bedeckt. Am frühen Morgen ist es zwischen Donau und den Alpen teils klar, teils wolkig.
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3: Ich bin Yves Simon.
4: Bundesjustizministerin Hubig will nach dem islamistischen Terroranschlag am Rande des Christopher Street Day in Berlin das Grundgesetz ändern. Sie spricht sich dafür aus, das Diskriminierungsverbot um die sexuelle Identität zu ergänzen. Das hat sie der Rheinischen Post gesagt. Für uns berichtet aus Berlin David Riemer.
5: In der Bundesregierung sind noch Gespräche nötig, so Hubig. Kanzler Merz hatte sich nach dem CSD-Anschlag persönlich an die queere Community gewandt und klargestellt, dass der Staat sich für ihren Schutz einsetzen wird. Eine Ergänzung des Grundgesetzes ist aus Sicht der SPD-Politikerin daher die logische Konsequenz.
4: Bundeskanzler Merz kommt nach 3 Wochen Urlaub zurück und reist heute ins Waldbrandgebiet in die Eifel. Der größte Waldbrand, den es in NRW je gegeben hat. Sein langer Urlaub hat Merz massive Kritik eingebracht, insbesondere weil Merz ja der Meinung ist, dass in Deutschland zu wenig gearbeitet wird. Die Opposition findet, in den letzten Wochen hätte Merz ein bisschen wenig gearbeitet. Stichwort Hitze, Rheinpegel und Waldbrände. Die deutsche Bauindustrie muss ihre Erwartungen dämpfen. Statt 2,5% Wachstum rechnet sie für dieses Jahr nur noch mit einem Umsatzplus von 1%. Hauptgrund sind die Folgen des Irankriegs und der Sperrung der Straße von Hormus. Höhere Energie- und Materialkosten bremsen Projekte. Etwa 20% der Firmen melden Verzögerungen. Trotzdem sieht die Branche weiterhin Chancen auf einen Aufschwung und sie plant auch zusätzliche Einstellungen. Nach Gewaltexzessen beim DFB-Pokalspiel Waldhof Mannheim gegen Kaiserslautern will jetzt der DFB die Vorfälle ganz genau aufarbeiten. Das Spiel stand beim Stand von 0:0 kurz vor dem Abbruch, nachdem Pyrotechnik gezündet, Gegenstände geworfen und das Spielfeld gestürmt wurde. 85 Menschen wurden verletzt. Das Spiel konnte Kaiserslautern erst nach Verlängerung mit 1:0 für sich entscheiden. Ansonsten Stuttgart 4:0 in Rostock, Karlsruhe 2:1 gegen Münster und Eintracht Frankfurt hat mit einem historischen 11:0 beim Fünftligisten St. Tönis gewonnen.
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0: 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Uns liegen derzeit keine Verkehrsstörungen und keine Blitzer vor.
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0: 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Die aktuellen Wetterwerte. Augsburg, Jakobervorstadt 13 Grad und stark bewölkt. Meitingen ebenfalls 13 Grad und Erkheim 13 Grad und bedeckt. Am frühen Morgen ist es zwischen Donau und den Alpen teils klar, teils wolkig.
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0: Uns liegen derzeit keine Verkehrsstörungen und keine Blitzer vor.
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1: Ich bin Yves Simon. Guten Morgen. In der Ukraine ist die Zahl der Toten nach dem russischen Drohnenangriff auf ein Einkaufszentrum auf mindestens 16 gestiegen. Mehr als 130 Menschen sind außerdem zusätzlich auch noch verletzt worden. Darunter sind 22 Kinder. Eine zweite Drohne ist etwa eine halbe Stunde nach der ersten eingeschlagen, als schon Rettungskräfte vor Ort waren. Präsident Zelensky findet das besonders zynisch und schockierend. Der bayerische Landeschef des BSW, Klaus Ernst, stellt klar, für ihn kommt eine Duldung eines AfD-Ministerpräsidenten in Sachsen-Anhalt nicht in Frage. Die AfD steht für ihn in sozial- und friedenspolitischer Hinsicht völlig im Gegensatz zum BSW. Allerdings eine parteiunabhängige Expertenregierung mit wechselnden Mehrheiten, das kann sich Ernst vorstellen, sofern die Inhalte stimmen. Schon seit Jahren gibt es in Friedrichshafen am Bodensee einen nächtlichen Geruch, der ständig für Beschwerden aus der Bevölkerung sorgt. Messungen der Feuerwehr haben bisher kein Ergebnis gebracht. Jetzt setzt die Stadt auf die Nase der Bürger. Sie sollen per Fragebogen genau angeben, wann der Geruch auftritt. Ein Gutachter soll dann klären, ob es sich um ein jahreszeitabhängiges oder ein Wetterphänomen handelt und was dahinter steckt. Heute Abend wird schon der erste Titel in der neuen Fußballsaison vergeben. Vizemeister Dortmund empfängt Meister Bayern München. Die Münchner verzichten auf Jamal Musiala. Er soll nach seinen zwei Zusammenbrüchen sich auf seine Behandlung fokussieren. Thomas Bremser berichtet.
2: Macht der FC Bayern da weiter, wo er letzte Saison aufgehört hat? Da erschienen die Münchner übermächtig, holten die Meisterschaft und den DFB-Pokal. Auch diese Saison sei man hungrig, sagt Trainer Kompanie. Verstärkt haben sich die Bayern etwa mit Nationalspieler Nathaniel Brown. Auch die Dortmunder haben zugeschlagen auf dem Transfermarkt. Man wolle den Supercup in Dortmund behalten, sagt Trainer Kovac.
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3: 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Und hier der neueste Blitzer in der Stadtbachstraße in Augsburg. 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
3: 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Die aktuellen Wetterwerte. Augsburg 14 Grad und leicht bewölkt, Fischach 13 Grad, Bad Hindelang 11 Grad und bedeckt. Am frühen Samstagmorgen wechseln über Augsburg, Nordschwaben und dem Allgäu Wolken und sonnige Abschnitte. Am Vormittag setzt sich die Sonne durch.
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3: Und hier der neueste Blitzer in der Stadtbachstraße in Augsburg. 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
4: Derzeit in Augsburg-Inningen 13 Grad und leicht bewölkt. Langenneuf nach 12 Grad, Wegensbach 11 Grad. Früh liegt eine Wolkendecke über der Landschaft, bald zeigt sich die Sonne. In Augsburg, Nordschwaben und dem Allgäu setzt sie sich im Tagesverlauf häufiger durch. Im Süden wird es klarer. Dazu wird der Wind schwach bis mäßig. Morgen wird es überwiegend sonnig. Früh liegen die Temperaturen zwischen 8 und 10 Grad. Zum Wochenstart geht es teils sonnig weiter. Am Nachmittag werden 19 bis 22 Grad erreicht. Am Dienstag bleibt der Trend konstant. Regional ziehen aber wieder mehr Wolken auf.
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6: Ich bin Joshua Heise. Guten Morgen. Bundesjustizministerin Hubig will nach dem islamistischen Terroranschlag am Rande des Christopher Street Day in Berlin das Grundgesetz ändern. Sie spricht sich dafür aus, das Diskriminierungsverbot um die sexuelle Identität zu ergänzen, sagte sie der Rheinischen Post. David Riemer berichtet.

0: In der Bundesregierung sind noch Gespräche nötig, so Hubig. Kanzler Merz hatte sich nach dem CSD-Anschlag persönlich an die queere Community gewandt und klargestellt, dass der Staat sich für ihren Schutz einsetzen wird. Eine Ergänzung des Grundgesetzes ist aus Sicht der SPD-Politikerin daher die logische Konsequenz.
1: Bundeskanzler Merz kommt nach 3 Wochen Urlaub zurück und reist heute in die Eifel. Dort hatte der größte Waldbrand in der NRW-Geschichte gewütet. Sein langer Urlaub hat Merz massive Kritik eingebracht, insbesondere weil Merz ja der Meinung ist, dass in Deutschland zu wenig gearbeitet wird. Die Opposition findet, in den letzten Wochen hätte Merz mehr arbeiten müssen. Stichworte Hitze, Rheinpegel und Waldbrände. TikTok zahlt in den USA 400 Millionen Dollar, um eine Klage des Justizministeriums wegen mangelhaften Kinderdatenschutzes beizulegen. Die Behörden werfen der Plattform und dem Mutterkonzern ByteDance vor, Daten von Nutzern unter 13 Jahren ohne Zustimmung der Eltern gesammelt zu haben. Das Justizministerium hat dem Vergleich zugestimmt und verweist darauf, dass TikTok seine Datenschutzpraxis inzwischen geändert hat. Ausschreitungen am Abend in der ersten Runde des DFB-Pokals. Die Partie Waldhof Mannheim gegen Kaiserslautern musste nach einem Platzsturm längere Zeit unterbrochen werden. Vorher ist schon massiv Pyrotechnik gezündet worden und Mannheimer Fans hatten Gegenstände auf Spieler und Betreuer geworfen. Es gab 85 Verletzte. Nach Verlängerung hat Kaiserslautern mit 1:0 gewonnen. Die weiteren Ergebnisse: Stuttgart-Rostock 4:0, Karlsruhe-Preußen-Münster 2:1 und Eintracht Frankfurt hat mit 11:0 gegen den Fünftligisten SC St. Tönis gewonnen.
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4: Es liegen keine Verkehrsmeldungen und keine Blitzer vor.
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11: Derzeit in Augsburg-Inningen 13 Grad und leicht bewölkt, Langenneuf nach 12 Grad, Wegensbach 11 Grad. Früh liegt eine Wolkendecke über der Landschaft, bald zeigt sich die Sonne. In Augsburg, Nordschwaben und dem Allgäu setzt sie sich im Tagesverlauf häufiger durch, im Süden wird es klarer. Dazu weht der Wind schwach bis mäßig. Morgen wird es überwiegend sonnig, früh liegen die Temperaturen zwischen 8 und 10 Grad. Zum Wochenstart geht es teils sonnig weiter, am Nachmittag werden 19 bis 22 Grad erreicht. Am Dienstag bleibt der Trend konstant, regional ziehen aber wieder mehr Wolken auf.
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11: Es liegen keine Verkehrsmeldungen und keine Blitzer vor.
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2: Es ist 7 Uhr, guten Morgen.
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2: Das Thermometer zeigt aktuell 13 Grad bei euch an in Königsbrunn und in Diedorf. Der Samstag im Fantasyland, der macht heute ein bisschen auf Aprilwetter, könnte man fast sagen. Mal blitzt die Sonne durch, dann ziehen wieder dicke Wolken vorbei und zwischendurch kann es auch mal nass werden. Bei rund 20 Grad bleibt es aber recht angenehm. Morgen dreht das Wetter dann wieder auf, freundlich, und auch am Montag gibt es viel Sonne bei 20 bis 22 Grad. 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
4: Wochenlange Hitze und wenig Regen haben die diesjährige Ernte schrumpfen lassen. Doch kein Grund zur Panik. Experten erwarten trotzdem keine leeren Regale oder Preisexplosionen. Einige Produkte dürften aber dennoch teurer werden, hieß es. Demnach sind Salatgurken und Kartoffeln bereits teurer und auch bei Äpfeln könnte das wegen der geringen Ernte passieren. Der Brotpreis sollte aber gleich bleiben. Bundeskanzler Merz ist zurück aus dem Sommerurlaub und reist als erstes in die Eifel nach Hürtgenwald. Dort will er sich bei den Einsatzkräften bedanken, die den größten Waldbrand in der Geschichte Nordrhein-Westfalens bekämpft haben. Thomas Thunfeld berichtet.
5: 3 Wochen hat der Kanzler sich zurückgezogen und sich nur gelegentlich über seinen Sprecher geäußert. Reicht nicht, schimpfen Grüne und Linke und werfen ihm vor, zu wenig gegen die Folgen der Klimakrise zu tun. Und das Thema bleibt ihm auch nach dem Austausch mit den Einsatzkräften heute erhalten. Denn in der Kabinettsklausur kommende Woche will die SPD ja darüber reden, den Hitze

0: Schutz im Grundgesetz zu verankern.
1: Eine Unwetterfront hat am Nachmittag in Teilen Bayerns Schäden angerichtet. Manche Keller und Unterführungen liefen voll. Auf der A71 gab es einen Aquaplaning-Unfall. Vereinzelt sind Bauzäune und Bäume umgestürzt, etwa auf der Bahnstrecke München-Pasing-Kochel. Die Deutsche Bahn hat den Abschnitt zwischen Tutzing und Seeshaupt gesperrt. Verletzte durch das Unwetter wurden nicht gemeldet. Der DFB will die schweren Ausschreitungen beim Pokalderby zwischen Waldhof Mannheim und Kaiserslautern mit 85 Verletzten aufarbeiten. FCK-Fans hatten Feuerwerk in den Zuschauerbereich geschossen, danach waren Mannheimer Fans auf den Platz gestürmt. Kaiserslautern gewann am Ende 1:0 nach Verlängerung. Die weiteren Ergebnisse: Stuttgart-Rostock 4:0, Karlsruhe-Münster 2:1 und Frankfurt-St. Tönis 11:0.
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3: Bei uns immer die wichtigsten Verkehrsmeldungen zuerst und die allerwichtigste Verkehrsmeldung. Aktuell nicht so los auf den Straßen, ihr habt freie Fahrt, kommt gut an. Geblitzt wird aktuell in Stadtbergen auf der Leitershofer Straße von Lars gemeldet, dann in Königsbrunn auf der Königsallee, das hat die Maria gemeldet, und in Augsburg auf der Stadtbachstraße meldet Nicole. Habt ihr noch was? Immer gerne her damit. Anrufen oder eine WhatsApp durchschicken. Und ich sag schon mal Dankeschön.
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3: Samstagmorgen und heute darf der Tag ruhig etwas entspannter anfangen. Vielleicht ist der erste Kaffee gerade in Reichweite, vielleicht seid ihr schon unterwegs und habt richtig was vor. Egal wie ihr startet, wir geben euch die Musik für die ersten Stunden des Wochenendes. Hier ist das Hitwochenende mit dem Chris und mit Bebe Rexha und New Religion starten wir.

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Hier ist Radio Fantasy am Hitwochenende mit dem Chris. 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Startet gut in euren Samstag. Jetzt mit Loy im Hitwoche.

Keine Termine, kein Wecker, der euch aus dem Bett jagt. Zumindest für viele fühlt sich Samstag genau so an. Erstmal wach werden, Radio an und schauen, was aus diesem freien Tag so wird. Wir machen schon mal musikalisch den Anfang. 24/7, jeden Tag gibt's immer die besten neuen Hits hier auf Radio Fantasy. Mein Namensvetter Chris DeSarandi übernimmt jetzt im Hit.

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10: Gleich haben wir es 7:30.
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10: Durch den Samstagmorgen geht's mit um die 13 Grad, so auch in Horgau und auch in Meitingen. Heute ist wettertechnisch hier im Fantasyland alles dabei. Sonne schaut immer wieder vorbei. Die Wolken, die lassen sich aber ebenfalls nicht lange bitten und dazu können auch noch Regenschauer durchziehen. Mit um die 20 Grad bleibt's trotzdem ganz gemütlich. Morgen und am Montag wartet dann wieder deutlich mehr Sonnenschein bei Temperaturen zwischen 20 und 22 Grad.
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10: Bei uns immer die wichtigsten Verkehrsmeldungen zuerst und die gute Nachricht. Aktuell nichts los auf den Straßen, ihr habt freie Fahrt. Kommt gut an. Die neuesten Blitzer einmal in Augsburg auf der Stadtbachstraße, dann in Stadtberken auf der Leitershofer Straße und in Königsbrunn auf der Königsallee hat die Maria gemeldet. Habt ihr noch was? Immer gerne her damit, anrufen oder so wie die Maria einfach eine WhatsApp durchschicken.
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0: guten Morgen und auch an alle Griechen hier im Fantasyland. Kalimera. Der Chris heute für euch im Studio. Bevor es mit J-Lo und David Guetta weitergeht, sind noch meine beiden lieben Kollegen Resi und Nick für euch am Start.
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Schönen Samstagmorgen, Fantasyland. Heute auch noch am Tag der Zahnfeen. Also, ich weiß nicht, wie es euch geht, aber die gab es in meiner Jugend nicht. Liegt auch wohl daran, weil ich Grieche bin und irgendwie gibt's da die Zahnfee nicht so wirklich. Immer die besten neuen Hits, die gibt's für jeden. Und zwar jeden Tag hier auf Radio Fantasy.

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8: In 2 Minuten ist es 8 Uhr.
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8: 14 Grad sind's bei euch aktuell in Neuses und 14 auch in Gersthofen. Der Samstag, der hält heute ein kleines Wetterüberraschungspaket bereit. Zwischendurch kommt die Sonne raus, so wie jetzt gerade eben. Dann wird's wieder wolkiger und der ein oder andere Regenschauer ist auch unterwegs. Rund 20 Grad haben wir dabei. Morgen wird's wieder freundlicher und am Montag geht's genauso sonnig weiter, jeweils mit 20 bis 22 Grad. Hier ist Radio Fantasy, jetzt alles, was an diesem Samstagmorgen wichtig ist, mit Joshua.
11: Ausländische Vollzeitbeschäftigte verdienen deutlich weniger als Deutsche. Wie aus einer Antwort des Arbeitsministeriums auf eine AfD-Anfrage hervorgeht, lag der Verdienstabstand im letzten Jahr bei 23,6%. Zudem arbeiteten über 30% der ausländischen und knapp über 12% der deutschen Vollzeitangestellten im Niedriglohnsektor. Laut Bundesregierung hängt der Verdienst stark von Bildung und Qualifikation ab. 2 Tage ist der Brand im Hürtgenwald nun gelöscht, jetzt kommt der Bundeskanzler. Friedrich Merz ist aus dem Urlaub zurück und will sich in der Eifel bei den Helfern bedanken. Dabei will er sich auch über den Einsatzverlauf und die Lage vor Ort informieren. Für seine lange Abwesenheit war er von der Opposition scharf verurteilt worden. Stichwort Hitzetote, Rheinwasser und eben Waldbrände. Die Gottesanbeterin breitet sich in Deutschland immer weiter aus. Seit Anfang Juli gibt es mehr als 15.000 Sichtungsmeldungen bei einem Online-Portal des NABU, deutlich mehr als im gesamten Vorjahr. Als Grund nennt ein NABU-Experte den Klimawandel. Wärmere Temperaturen begünstigen die Entwicklung der Eipakete. Für Menschen ist die Gottesanbeterin ungefährlich. Bei den schweren Ausschreitungen rund um das DFB-Pokalspiel zwischen Waldhof Mannheim und dem 1. FC Kaiserslautern sind 85 Menschen verletzt worden, darunter 35 Polizisten. Mehrere Fans wurden vorläufig festgenommen. Uli Reitinger berichtet.
12: In der Schlussphase der regulären Spielzeit schießen Lautern-Fans Raketen auf die Sitzplatztribüne. Daraufhin stürmen Mannheimer Anhänger den Platz. Die Polizei muss für Ordnung sorgen, das Spiel steht kurz vor dem Abbruch. Die Polizei ermittelt unter anderem wegen Körperverletzung, Landfriedensbruchs, wegen des tätlichen Angriffs auf Polizeibeamte und Verstößen gegen das Sprengstoffgesetz. Auch der DFB hat Ermittlungen eingeleitet.
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8: Bei uns immer die wichtigsten Verkehrsmeldungen zuerst und da ist aktuell gar nichts los auf den Straßen. Ihr habt Freifahrt, kommt gut an, wenn ihr unterwegs seid. Die neuesten Blitzer. Nicole meldet in Augsburg auf der Stadtbachstraße, dann in Stadtbergen auf der Leitershofer Straße und noch einmal teure Fotos werden gemacht in Königsbrunn auf der Königsallee. Habt ihr noch was? Meldet's gerne wie die Nicole per WhatsApp oder anrufen geht auch. Ich sag schon mal Dankeschön.
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8: Kurz nach acht haben wir

0: So langsam dürften die meisten den Schlafanzug gegen richtige Klamotten getauscht haben. Oder halt eben auch nicht. Ey, Samstag ist schließlich Samstag. Wir machen es uns hier im Hit-Wochenende auf Radio Fantasy weiter gemütlich, halten euch musikalisch wach und schicken euch direkt den nächsten Song hinterher. Mr. Know-It-All von Teddy Swims. Ich weiß nicht, ob ich es ein paar Mal schon gesagt habe, ein paar zigtausend Mal, aber ich liebe diese Nummer.
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1: Ich bleib dabei. Miles Smith hat die wohl beste und auch netteste Begrüßung in einen Song verpackt. Nice to meet you hier im Hit-Wochenende auf Radio Fantasy. Und mit einer kleinen Lachpause geht's direkt hier weiter.
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3: Freak mal mit einer freundlichen Frage. Findest du es gut, dass es immer mehr Windräder bei uns gibt?
4: Ich fahre mit der Bahn.
3: Okay, das heißt, Windräder sind dir da relativ egal.
4: Ja, weil ich nicht damit fahre.
3: Okay, wie schnell kann man auf so einem Windrad werden?
5: So schnell wie ein Auto, auch ein bisschen.
3: Das heißt in km/h so ungefähr?
5: 30 oder so.
3: Findest du, es sollte mehr Windräder in der Stadt geben?
5: Ah, nee. Weil die klingeln dann immer so alt und dann muss man Platz machen und so ein Snap. Soll nur Gehweg sein.
3: Damit zurück ins Fantasy-Sendestudio.
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0: Einen schönen Samstag, Fantasyland. Dieses Sprichwort, gut Ding will Weile haben, das haben Martin Garrix und Ed Sheeran wortwörtlich genommen. Und 12 ganze Jahre hat's gedauert, bis sie Repeat It rausgebracht haben. Hier ist er jetzt im Hit-Wochenende.
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14: Wir haben's 8:30. Guten Morgen.
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14: Das Thermometer zeigt um die 14 Grad in Bobingen und auch in Langweid an. Heute lohnt sich der Blick aus dem Fenster gleich doppelt. Zwischen den vielen Wolken findet die Sonne immer wieder ihren Weg zu uns. Zwischendurch kann es allerdings auch regnen. Dazu gibt es angenehme 20 Grad. Und die gute Nachricht für die nächsten Tage, morgen und am Montag wird es deutlich sonniger bei 20 bis 22 Grad.
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14: Bei uns immer die wichtigsten Verkehrsmeldungen zuerst. Vorsicht auf der A96 Richtung Lindau zwischen Buchloe Ost und Jengen-Kaufbeuren. Hier liegen Reifenteile auf der Fahrbahn und ein Pannenauto am Fahrbahnrand. Euch was geht, eine gute Fahrt, kommt gut an. Die neuesten Blitzer, da meldet Nathalie in Augsburg auf der Hugo-Eckner-Straße, in Königsbrunn auf der Königsallee wird auch geblitzt und in Stadtbergen auf der Leitershofer Straße. Habt ihr noch was? Macht's wie Nathalie, klingelt durch oder schickt uns eine WhatsApp. Ich sag schon mal Dankeschön.
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0: Kaffee, kein Stress und dann auch noch der Hit von Taylor Swift, The Fate of Ophelia. Epischer kann ein Samstag nicht starten. Und jetzt am Wochenende wird statistisch gesehen am meisten online geshoppt, damit ihr alles da rausholen könnt. Jetzt ein ziemlich guter Trick.
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2: KI beim Online-Shopping. Dir fehlt mal wieder ein Geschenk. Wenig Zeit, wenig Nerven. Sag einfach, mach mir 3 Geschenkideen für meinen Bruder. 30 Jahre, sportlich, Budget 50 Euro. Und je genauer du den Bruder beschreibst, also mit Hobbys, Charakter, Vorlieben etc., desto besser passen dann auch die Vorschläge. Die KI listet dir Ideen auf, die du dann direkt im Netz nachschauen kannst. So sparst du dir stundenlanges Scrollen und triffst schneller ins Schwarze. Ist schon geil.
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Der Kaffee zeigt so langsam seine Wirkung. Das Handy wurde wahrscheinlich schon dreimal gecheckt und jetzt stellt sich die große Frage, was machen wir heute eigentlich? Noch ist alles offen und wenn ihr Tipps braucht, dann klickt euch auf fantasy.de WhatsApp. Wir begleiten euch durch den Samstag mit immer den besten neuen Hits. Michael Schulte jetzt im Hit-Wochenende auf Radio Fantasy.

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17: Wir haben's 9 Uhr.
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17: Um die 15 Grad sind es bei euch in Diedorf und auch in Königsbrunn. Der Samstag, der bleibt heute ziemlich abwechslungsreich. Ein paar Sonnenstrahlen zwischendurch, wie jetzt gerade eben, viele Wolken und immer mal wieder ein Regenschauer. Langweilig wird es am Himmel jedenfalls heute nicht. Das Ganze bei rund 20 Grad. Morgen können wir dann wieder mehr Sonne einplanen und auch am Montag bleibt es freundlich bei Temperaturen bis 22 Grad. Hier ist Radio Fantasy, jetzt alles, was an diesem Samstagmorgen wichtig ist mit Joshua.
19: Daumen raus und mitfahren. Früher war das Trampen eine beliebte Reiseart, mittlerweile fahren aber immer weniger Menschen per Anhalter. Laut einem Zukunftsforscher passt das auch nicht mehr zum Zeitgeist. Demnach ist Sicherheit die neue Freiheit und Trampen sei ein Sicherheitsrisikofaktor. Zudem seien junge Menschen heute mobiler als früher oder würden lieber die Bahn nehmen. Wochenlange Hitze, kaum Regen. Das Wetter war in diesem Sommer für eine üppige Ernte keine Hilfe. Drohen nun leere Regale und Preisexplosionen bei bestimmten Produkten? Experten sagen jein. Uli Reitinger berichtet.
20: Von der Agrarmarkt-Informationsgesellschaft heißt es, Engpässe gibt's nicht, der Markt wird versorgt. Aber zum Beispiel Salatgurken, Äpfel und Kartoffeln sind oder werden in diesem Jahr teurer als im Vorjahr. In den Bäckereien wirkt sich die schlechte Getreideernte nicht auf die Preise aus, schätzen die Experten. Hier sind die hohen Energiekosten eher das Problem.
19: Immer weniger Menschen in Deutschland hängen an der heimischen Strippe. Eine Umfrage des Vergleichsportals Veribox hat gezeigt, dass nur noch 61% der Befragten ein Festnetztelefon besitzen. Ein Rückgang um 10% seit dem letzten Jahr. Den meisten reicht heutzutage das Handy aus, denn durch Flatrate

0: Tarife zahlen sie für mobile Gespräche nicht mehr als mit dem Festnetz. Der DFB will die schweren Ausschreitungen beim Pokalderby zwischen Waldhof Mannheim und Kaiserslautern mit 85 Verletzten aufarbeiten. FCK-Fans hatten Feuerwerk in den Zuschauerbereich geschossen, danach waren Mannheimer Fans auf den Platz gestürmt. Kaiserslautern gewann am Ende 1:0 nach Verlängerung. Die weiteren Ergebnisse: Stuttgart-Rostock 4:0, Karlsruhe-Münster 2:1 und Frankfurt-St. Tönis 11:0.
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2: Bei uns immer die wichtigsten Verkehrsmeldungen zuerst. Vorsicht auf der A96 Richtung Lindau, so rum. Zwischen Buchloe Ost und Jengen-Kaufbeuren, hier liegen Gegenstände auf der Fahrbahn und am Fahrbahnrand auch noch ein liegen gebliebenes Fahrzeug. Euch was geht, eine gute Fahrt, kommt gut an. Die neuesten Blitzer, einmal in Augsburg auf der Stadtbachstraße, dann in Königsbrunn auf der Königsallee, in Stadtbergen auf der Leitershofer Straße und noch einer in Augsburg auf der Hugo-Eckener Straße. Habt ihr noch was? Gerne her damit. Ihr könnt anrufen, eine WhatsApp durchschicken oder noch einfacher eine WhatsApp-Sprachnachricht. Das geht auch.
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2: Jetzt ist der Samstag wirklich angekommen. Vielleicht wird schon überlegt, wo es später hingeht. Vielleicht ist der Vormittag komplett fürs Nichtstun reserviert. Beides ist völlig legitim. Wir halten euch derweil musikalisch in Bewegung. Hier ist das Hit-Wochenende mit dem Chris. Und in die neue Stunde starten wir mit dem norwegischen Trio The Bowser und Magnetic.
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Was wäre, wenn nächste Woche plötzlich 1 Million Euro für euch auf dem Spiel stehen würde? Hier ist Radio Fantasy am Samstag. 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Das ist das Hit-Wochenende hier auf Radio Fantasy und mit Tyler zusammen mit Sarah Larsen geht's jetzt weiter.

Mit dem Sound vom Hit-Wochenende geht's fürs Fantasyland durch den Samstag. Heute auch noch am Tag der Fische. Und damit ist die perfekte Gelegenheit gekommen, kurz darüber nachzudenken, welcher Fisch eigentlich der coolste ist. Der Hai, der Goldfisch oder doch Nemo, der Clownsfisch? Eigentlich völlig unnötige Frage, weil vor

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15: Wir haben es 9:30.
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15: Angenehme 15 Grad sind es bei euch in Gablingen und auch in Fischach. Heute darf der Regenschirm ruhig in Reichweite bleiben. Die Sonne, die zeigt sich zwar immer mal wieder im Fantasyland, aber genauso ziehen auch viele Wolken durch und zwischendurch kann es einen Schauer geben. Bei um die 20 Grad bleibt es trotzdem angenehm. Morgen kommt dann die sonnige Seite des Wochenendes zurück und auch am Montag geht es mit 20 bis 22 Grad genauso freundlich weiter.
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15: Bei uns immer die wichtigsten Verkehrsmeldungen zuerst. Vorsicht nach wie vor auf der A96 Richtung Lindau zwischen Buchloe Ost und Jengen-Kaufbeuren. Hier liegen Gegenstände auf der Fahrbahn und zwar Reifenteile und am Fahrbahnrand auch noch ein liegen gebliebenes Fahrzeug. Euch was geht, eine gute Fahrt, kommt gut an. Die neuesten Blitzer, da meldet der Peter in Landesberg auf der Augsburger Straße, dann in Königsbrunn auf der Königsallee, in Stadtbergen auf der Leitershofer Straße und in Augsburg nochmal auf der Hugo-Eckener Straße. Habt ihr noch was? Gerne her damit, ihr könnt anrufen oder eine WhatsApp durchschicken. Ich sag schon mal Dankeschön.
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0: Mit Rock'n'Roll geht's fürs Fantasyland durch den Samstag, beziehungsweise startet das Fantasyland in den Samstag. Das Hitwochenende mit dem Chris. Und bevor es mit Bibi Rexha weitergeht, hat noch mein lieber Kollege Nick was für uns aus der Radio Fantasy Morgenshow.
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Ich sag's euch, Samstag ist auch der Tag der spontanen Entscheidungen. Erst hieß es, wir bleiben zu Hause und 2 Stunden später sitzt man plötzlich irgendwo und hat einen komplett anderen Plan. Genau diese Freiheit macht das Wochenende auch einfach aus. Und wir sind an eurer Seite. 24/7 gibt's hier auf Radio Fantasy immer die besten neuen Hits. Weiter geht's mit Fastboy und Wave.

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6: Eine Minute vor 10 haben wir's.
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6: Um die 15 Grad sind es aktuell, so auch bei euch in Gessertshausen und auch in Langweid. Der Samstag, der fühlt sich heute eher nach gemütlichem Wochenendwetter hier bei uns im Fantasyland an. Die Sonne, die schaut zwischen den Wolken immer mal wieder vorbei. Zwischendurch kann es aber auch einen kurzen Schauer geben. Rund 20 Grad stehen auf dem Plan. Dafür gibt es morgen und am Montag wieder deutlich mehr Licht am Himmel mit viel Sonne und 20 bis 22 Grad. Hier ist Radio Fantasy, jetzt alles, was an diesem Samstagvormittag wichtig ist mit Joshua.
8: Jetzt gerade ist es zwar wieder kühl, trotzdem wird noch heiß über Hitzeschutz diskutiert. Städtetagspräsident Jung hat in der Neuen Osnabrücker Zeitung erneut einen besseren Hitzeschutz gefordert. Neben mehr Bäumen plädiert der SPD-Politiker auch für mehr Carsharing und Jobräder sowie Nachbesserungen beim ÖPNV. Beim Thema Sicherheit zeigte er sich offen, die Videoüberwachung auszuweiten, allerdings ohne automatisierte Gesichtserkennung. Bundesaußenminister Wadefuhl ist kurz vor dem 35. Unabhängigkeitstag der Ukraine zu einem Solidaritätsbesuch in Kiew eingetroffen. Dabei warf er Russland wahllosen Mord an Zivilisten und gezielte Zerstörung der Energieinfrastruktur vor. Juli und August seien für die ukrainische Bevölkerung die tödlichsten Monate seit mehr als 4 Jahren gewesen. Bundeskanzler Merz ist zurück aus dem Sommerurlaub und reist als erstes in die Eifel nach Hürtgenwald. Dort will er sich bei den Einsatzkräften bedanken, die den größten Waldbrand in der Geschichte Nordrhein-Westfalens bekämpft haben. Thomas Thunfeld berichtet.
9: 3 Wochen hat der Kanzler sich zurückgezogen und sich nur gelegentlich über seinen Sprecher geäußert. Reicht nicht, schimpfen Grüne und Linke und werfen ihm vor, zu wenig gegen die Folgen der Klimakrise zu tun. Und das Thema bleibt ihm auch nach dem Austausch mit den Einsatzkräften heute erhalten. Denn in der Kabinettsklausur kommende Woche will die SPD ja darüber reden, den Hitzeschutz im Grundgesetz zu verankern.
8: Unwetter und Dauerregen haben in Bayern den Verkehr beeinträchtigt. Bäume sind auf Bahngleise und Straßen gestürzt, unter anderem auf der Strecke München-Pasing-Kochel und im Landkreis Traunstein. Die Feuerwehr hat die Straßen schnell freigeräumt. Größere Zugausfälle gab es laut Deutscher Bahn nicht. In Unterfranken gab es auf der A71 einen Aquaplaning-Unfall. Zudem liefen Keller und Unterführungen voll.
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6: Bei uns immer die wichtigsten Verkehrsmeldungen zuerst und es sieht gut aus. Aktuell nichts los auf den Straßen, ihr habt Freifahrt. Die neuesten Blitzer, einmal in Königsbrunn auf der Königsallee und in Stadtbergen auf der Leitershofer Straße. Habt ihr noch was? Gerne her damit, anrufen oder eine WhatsApp durchschicken. Ich sag schon mal Dankeschön und gute Fahrt.
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6: Der Vormittag ist inzwischen richtig wach und vielleicht habt ihr euren ersten Plan für heute gefunden. Jetzt geht's langsam raus aus dem gemütlichen Start und rein in den eigentlichen Samstag. Mit Musik, die mitläuft und gute Laune macht. Hier ist der Chris und ich gebe ab.

Deutsche Gamer gelten als eher zurückhaltend, zumindest beim Ausrasten. Das Fantasyland startet in den Samstag. Der Chris für euch hier auf Radio Fantasy. Nur 19% fühlen sich beim Spielen regelmäßig kompetitiv. Trotzdem haben über die Hälfte, also 68%, schon mal einen sogenannten Rage Quit hingelegt. Also aus Frust das Spiel mittendrin beendet. Hauptgründe sind zu schwere oder unfair wirkende Spiele, schlechtes WLAN und natürlich, das gehört auch dazu, eigene Fehler. Manchmal hilft eben eine kurze Pause, bevor man Controller und Nerven endgültig wegwirft. Die Pause, die gibt's jetzt hier im Hit-Wochenende auf Radio Fantasy mit Ugel und Moving to the Sun. Schönen Samstag zusammen.

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0: Einen schönen Vormittag und mit nostalgischen Retro-Einflüssen geht's fürs Fantasyland durch den Samstag. Ruhm, Einsamkeit und persönliche Weiterentwicklung, darum geht's im Hit von Harry Styles, American Girls, jetzt auf Radio Fantasy.
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12: Wir haben's 10.30 Uhr.
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12: 16 Grad sind es aktuell bei euch in Gersthofen und auch bei euch in Neuses. Heute ist am Himmel ordentlich Bewegung drin. Mal Sonne, mal Wolken und dazwischen kann es auch einen Regenschauer geben im Fantasyland. Die Temperaturen, die bleiben mit etwa 20 Grad angenehm und laden trotzdem zu einer Runde draußen ein. Am besten mit Schirm im Gepäck. Morgen wird es dann wieder sonniger und auch am Montag bringen 20 bis 22 Grad ein bisschen freundlicheren Schwung in die neue Woche.
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12: Bei uns immer die wichtigsten Verkehrsmeldungen zuerst und da habe ich gute Nachrichten für euch. Aktuell nichts los auf den Straßen. Ihr habt Freifahrt, kommt gut an. Die neuesten Blitzer, einmal in Königsbrunn auf der Königsallee und in Stadtbergen auf der Leitershofer Straße werden auch nochmal teure Fotos gemacht. Habt ihr noch was? Staus und Blitzer? Immer gerne her damit. Ihr könnt anrufen oder noch einfacher eine WhatsApp durchschicken.
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0: Paula Young hier im Hitwochenende auf Radio Fantasy. Jetzt wird's interessant. Was macht man mit einem ganzen freien Tag? Ausschlafen war gestern. Jetzt könnte man theoretisch alles anstellen. Die besten Tipps fürs Fantasyland, die gibt's jetzt.
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2: Hey Leute, hier ist Eva. Was geht am Wochenende? Linoldruck, Siebdruck, das alles kennen wir aus dem Kunstunterricht von der Schule. Und vielleicht hattet ihr ja mal wieder Lust, das auszuprobieren, aber halt keinen Bock, euch das ganze Zeug zu kaufen, nur damit es dann wieder rumliegt. Heute habt ihr die Chance, beim Sommerfest im Habitat genau das nochmal auszuprobieren. Um 12 Uhr geht's los am Glaspalast und nach den ganzen Aktionen könnt ihr nochmal richtig geil abdancen zu verschiedenen DJs und einer offenen Bühne. Und heute haben wir auch nochmal die Chance, ein Festival direkt vor unserer Haustür zu erleben. Das Singoldsand in Schwabmünchen. Und was für mich dieses Festival so besonders macht, sind diese zwei einzigartigen Bühnen. Bei der einen Bühne habt ihr einfach einen riesigen Sandstrand vorne dran. Und bei der anderen könnt ihr euch einfach in die Singold stellen und vom Wasser aus die Musik genießen. Es gibt noch Tickets, also klickt euch doch mal auf die Website. 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

Vielleicht seid ihr schon komplett unterwegs oder habt immer noch diesen einen Platz auf dem Sofa verteidigt. Ganz ehrlich, beide Varianten sind ziemlich stark. Hauptsache Wochenende und absolut kein Zeitdruck. Und immer die besten neuen Hits, die sind auch am Start. Ihr hört das Hit-Wochenende auf Radio Fantasy und weiter geht's mit meinem Namensvetter Chris Des.

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3: Gleich ist es 11 Uhr.
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3: Mit 16 Grad geht's durch den Samstag, so auch bei euch in Bobingen und auch in Langwald. Ein bisschen Sonne, ein bisschen Wolken und vielleicht noch ein kleiner Regenschauer dazu. So sieht der Samstag im Fantasyland heute aus. Mit rund 20 Grad bleibt es dabei angenehm mild und wer schon Richtung Sonntag schaut, darf sich freuen. Morgen wird es deutlich sonniger und am Montag bleibt uns das freundliche Wetter bei 20 bis 22 Grad erhalten. Hier ist Radio Fantasy, jetzt alles, was an diesem Samstag wichtig ist mit Joshua.
6: Zwei Tage ist der Brand im Hürtgenwald nun gelöscht. Jetzt kommt der Bundeskanzler. Friedrich Merz ist aus dem Urlaub zurück und will sich in der Eifel bei den Helfern bedanken. Dabei will er sich auch über den Einsatzverlauf und die Lage vor Ort informieren. Für seine lange Abwesenheit war er von der Opposition scharf verurteilt worden. Stichwort Hitzetote, Rheinwasser und eben Waldbrände. Mehrere EU-Finanzminister, darunter auch Finanzminister Klingbeil, fordern ein europäisches Rahmenwerk, um Übergewinne, etwa von Ölkonzernen, zu besteuern. Wir erleben einen der größten Versorgungsschocks seit Jahrzehnten, heißt es in einem Brief, der dem Spiegel vorliegt. Hintergrund sind die hohen Energiepreise infolge des Iran-Kriegs. Die Union ist bislang gegen eine Übergewinnsteuer. Festnetz ist out. Das zeigt eine Umfrage des Vergleichsportals Verivox. Demnach nutzen nur noch 61% der Befragten in Deutschland ein klassisches Telefon. Das sind 10% weniger als noch im letzten Jahr. Annabel Giesbert berichtet.
7: Viele Menschen kommen heute allein mit dem Handy aus. Verivox nennt dafür mehrere Gründe. Handytarife bieten Flatrates und viel Datenvolumen. Außerdem sei das Handynetz besser geworden. Ein Festnetzanschluss kostet oft extra und bietet keine zusätzlichen Funktionen. Selbst wenn er im Tarif enthalten ist, bleibt das klassische Telefon bei vielen oft monatelang ungenutzt liegen.
6: Bayerns BSW-Landeschef Klaus Ernst stellt klar, eine Duldung eines AfD-Ministerpräsidenten in Sachsen-Anhalt kommt für ihn nicht in Frage. Die AfD steht für ihn sozial- und friedenspolitisch im völligen Gegensatz zum BSW. Experimente mit der Partei lehnt er ab. Hinter der Idee einer parteiunabhängigen Expertenregierung mit wechselnden Mehrheiten kann Ernst aber stehen, sofern die Inhalte stimmen.
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3: Bei uns immer die wichtigsten Verkehrsmeldungen zuerst und mit richtig guten Nachrichten starten wir in die neue Stunde rein. Es ist aktuell nichts los auf den Straßen, ihr habt freie Fahrt. Die neuesten Blitzer, einmal in Königsbrunn auf der Königsallee und Stadtbergen Leitershofer Straße, da wird auch nochmal geblitzt. Habt ihr noch was? Gerne her damit, anrufen oder eine WhatsApp durchschicken. Und ich sag schon mal Dankeschön.
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3: Der Samstag, der ist noch jung, als hätte er einen dieser sagenumwogenen Kollagen-Kaffees getrunken. Das ist die perfekte Zeit für einen ersten Ausflug oder einfach noch ein bisschen extra Zeit mit den Menschen, die man unter der Woche zu selten sieht. Und hier im Hit-Wochenende läuft der passende Soundtrack, egal für welche Aktivität. Los geht's jetzt mit der Gute-Laune-Nummer von Topic und Becky G. Sorry, Papi.

0: Erst 2030 soll der zweite Teil des Netflix-Hammers K-Pop Demon Hunters rauskommen und dann wird's bestimmt auch wieder solche Hits wie Golden geben. Schönen Samstagvormittag, Fantasyland. Die Jungs von One Republic machen sich schon ready. Gibt's direkt nach dem Nick aus der Radio Fantasy Morgenshow. Der hat uns was hinterlassen.
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Der Samstag entwickelt sich langsam und genau das ist das Schöne daran. Nichts muss sofort passieren. Ihr könnt euch treiben lassen, spontan irgendwo abbiegen oder einen komplett faulen Tag machen. Den würde ich auch gerne machen. Wann habt ihr das letzte Mal so absolut gar nichts gemacht und einfach von Musik euch beschallen lassen? Ganz genau, das ist, glaube ich, viel zu lange her. Also jetzt Kopf aus und Radio Fantasy an mit Tampa City.

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4: Durch den Samstagvormittag geht's mit 17 Grad, so auch in Horgau und auch in Meitingen. Der Samstag kann sich heute nicht so ganz entscheiden. Die Sonne, die zeigt sich zwischendurch, dann schieben sich wieder Wolken davor und örtlich ziehen auch Regenschauer durch. Rund 20 Grad gibt's dazu. Ab morgen wird die Wetterstimmung dann deutlich besser hier im Fantasyland. Viel Sonnenschein am Sonntag und Montag bei angenehmen 20 bis 22 Grad.
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4: Bei uns immer die wichtigsten Verkehrsmeldungen zuerst. Vorsicht auf der A96 Richtung Lindau zwischen Inning und Greifenberg hier. Ein kaputtes Auto am Fahrbahnrand. Die neuesten Blitzer einmal in Westendorf auf der Hauptstraße und in Königsbrunn auf der Königsallee und in Stadtbergen auf der Leitershofer Straße. Habt ihr noch was? Immer gerne her damit durchklingeln oder eine WhatsApp durchschicken. Ich sag schon mal Dankeschön.
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0: Die wunderbare Ava Max war das im Hit-Wochenende auf Radio Fantasy. Das norwegische Trio The Bowser machen sich schon bereit. Gibt's nach einem sehr hilfreichen KI-Trick, den ich selber letztens erst benutzt habe.
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2: KI beim Online-Shopping. Dir fehlt mal wieder ein Geschenk. Wenig Zeit, wenig Nerven. Sag einfach, mach mir 3 Geschenkideen für meinen Bruder. 30 Jahre, sportlich, Budget 50 Euro. Und je genauer du den Bruder beschreibst, also mit Hobbys, Charakter, Vorlieben etc., desto besser passen dann auch die Vorschläge. Die KI listet dir Ideen auf, die du dann direkt im Netz nachschauen kannst. So sparst du dir stundenlanges Scrollen und triffst schnell ins Schwarze. Ist schon geil.
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Gleich geht's fürs Fantasyland in den Mittag. Schönen Samstag und heute ist auch noch Tag der Fische. Ja, da darf ruhig mal ein bisschen Wasser im Kopf sein. Meer, See, Schwimmbad, Aquarium, Hauptsache raus aus dem Alltag. Und wer gerade noch arbeiten muss, bekommt zumindest musikalisch eine kleine Flucht. Das ist das Hitwochenende auf Radio Fantasy und weiter geht's mit Leonie und Simple Life.

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8: Es ist ganz genau 12 Uhr.
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8: 17 Grad sind es bei euch in Neuses und 17 in Gersthofen. Heute bekommt der Himmel ein bisschen Abwechslung geboten. Immer wieder kommt die Sonne raus. Gleichzeitig sind auch viele Wolken unterwegs und ein paar Regenschauer gehören ebenfalls dazu. Bei etwa 20 Grad lässt sich der Samstag trotzdem gut genießen. Morgen kommt dann die Sonne länger raus und am Montag bleibt es genauso freundlich mit 20 bis 22 Grad. Hier ist Radio Fantasy, jetzt alles, was an diesem Samstagmittag wichtig ist, mit Joshua.
10: Justizministerin Hubig will die Regel nur Ja heißt Ja im Sexualstrafrecht für alle Altersgruppen einführen. Bisher gilt Nein heißt Nein, das schütze die sexuelle Selbstbestimmung aber nicht optimal, sagte die SPD-Politikerin der Rheinischen Post. Für Jugendliche kommt die Neuregelung wegen einer EU-Richtlinie auf jeden Fall, deshalb sollte man nicht auf halbem Wege stehen bleiben, so Hubig. Es ist der erste öffentliche Termin von Kanzler Merz nach seinem Sommerurlaub. 2 Tage nach der vollständigen Löschung des verheerenden Waldbrands in der Eifel besucht er Hürtgenwald, um den Helfern zu danken und um sich über den Einsatzverlauf sowie die Lage vor Ort zu informieren. Uli Reitinger berichtet.
11: Eine Woche lang kämpften die Einsatzkräfte gegen den größten Waldbrand, den es je gegeben hat in NRW. Politisch wird Merz das Thema noch weiter beschäftigen, denn sein Koalitionspartner, die SPD, will das Grundgesetz ändern, damit der Bund mehr Macht bekommt im Kampf gegen Hitze und Dürre. Merz' Partei, die CDU, ist dagegen.
10: In Österreich ist ein 19-jähriger Deutscher bei einem Kletterunfall ums Leben gekommen. Der Mann stürzte nach Polizeiangaben in Kals am Großglockner etwa 40 Meter in die Tiefe. Warum, ist noch unklar. Seine Leiche soll jetzt obduziert werden. In Kals gibt es einen Klettergarten mit mehreren Routen mit unterschiedlichen Schwierigkeitsgraden. Die Mieten steigen immer weiter und die Bundesregierung tut nichts. So der Vorwurf von linken Chefin Schwertner. Im Redaktionsnetzwerk Deutschland kritisierte sie, dass jetzt auch noch beim Wohngeld gespart werde, könnte einige Menschen in die Wohnungslosigkeit treiben. Stattdessen plädiert sie für Entlastungen der Mehrheit, eine Enteignung der großen Mietkonzerne und eine Vermögenssteuer.
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8: Bei uns immer die wichtigsten Verkehrsmeldungen zuerst. Ein bisschen Geduld auf der A96 Richtung Lindau zwischen Landsberg Ost und Landsberg Nord. Hier gab es einen Unfall und die linke Spur ist blockiert. Ansonsten läuft's, kommt gut an. Die neuesten Blitzer. Einmal in Westendorf auf der Hauptstraße, in Stadtbergen auf der Leitershofer Straße und die Alina, die hat auch noch einen für uns.
12: Hi, ich würde gerne noch einen Blitzer melden und zwar in Schopp München in der Gartenstraße, 30er Zone ist das, haben sich gerade vor der Stoppstelle mit Laserpistole aufgestellt.
8: Danke dir, Alina, fürs Weitergeben. Also nehmen wir auf Schwab München. In der Gartenstraße, in der 30er-Zone. Habt ihr noch was? Macht's wie die Alina. Meldet euch gerne oder schickt uns einfach eine WhatsApp.
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8: Nen, guten Mittag wünsche ich euch und natürlich auch an alle meine Griechen hier im Fantasyland. Kalo Mesimeri. Jetzt ist der Tag endgültig im Freizeitmodus angekommen. Vielleicht wartet irgendwo schon das leckere Essen, vielleicht seid ihr längst unterwegs. Egal wie euer Wochenende aussieht, die Musik, die läuft weiter. Und mit Bibi Rexha startet das Fantasyland jetzt in die neue Stunde rein. Ich bin der Chris, hi.
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0: Durch den Samstagmittag geht's fürs Fantasyland nicht nur immer mit den besten neuen Hits, das ist klar. Nein, hier gibt's auch immer gute Laune und auch was zu lachen.
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2: Freak mal mit einer freundlichen Frage. Findest du es gut, dass es immer mehr Windräder bei uns gibt?
3: Ich fahre mit der Bahn.
2: Okay, das heißt, Windräder sind dir da relativ egal.
3: Ja, weil ich nicht damit fahre.
2: Okay, wie schnell kann man auf so einem Windrad werden?
4: So schnell wie ein Auto, auch ein bisschen.
2: Das heißt in km/h so ungefähr?
4: 30 oder so.
2: Findest du, es sollte mehr Windräder in der Stadt geben?
4: Ah, nee. Weil die klingeln dann immer so alt und dann muss man Platz machen und so ein Snap. Soll nur Gehweg sein.
2: Damit zurück ins Fantasy-Sendestudio.
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0: schönen Samstag und ohne Pause geht's weiter mit immer den besten neuen Hits.
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0: Draußen macht der Sommer zwar Pause, hier auf Radio Fantasy dreht er aber nochmal richtig auf. Bei den rund 20 Grad ist das heute kein Badewetter, aber musikalisch ist alles möglich. BTS mit ihrem Hit Swim.
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4: Es ist 12:30.
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4: Um die 17 Grad sind es aktuell bei euch in Langeringen und 17 in Heeresried. Der Samstag, der ist heute ziemlich bunt, kann man sagen. Sonne und Wolken wechseln sich ab und zwischendurch kann es mal kurz regnen. Die Temperaturen, die liegen um die 20 Grad und damit bleibt es angenehm für einen entspannten Wochenendtag. Morgen wird es sonniger und auch Montag verspricht viel Licht und 20 bis 22 Grad.
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4: Bei uns immer die wichtigsten Verkehrsmeldungen zuerst und da habe ich nur eine für euch und zwar A96 Richtung Lindau zwischen Landsberg Ost und Landsberg Nord. Hier ist die linke Spur blockiert, na, Bergungsarbeiten. Und dann die neuesten Blitzer. Bianca meldet in Augsburg die Friedrich-Ebert-Straße, ebenfalls in Augsburg Riedinger Straße und in Schwabmünchen die Gartenstraße in der 30er-Zone. Habt ihr noch was? Dann meldet gerne wie die Bianca. Entweder anrufen oder eine WhatsApp durchschicken. Ich sag schon mal, vielen lieben Dank.
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Vielleicht seid ihr gerade mit Freunden unterwegs und merkt, wie anders sich ein Samstag anfühlt, wenn niemand ständig auf die Uhr schauen muss. Genau dieses freie Gefühl darf ruhig noch ein paar Stunden bleiben, beziehungsweise morgen ja auch, weil morgen Sonntag ist. Also genießt euren Tag und wir liefern euch immer die besten neuen Hits hier auf Radio Fantasy. Mit You Not Us geht's weiter. Coming Home.

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0: Abend freundlicher aus und am Montag gibt es ebenfalls reichlich Sonne bei bis zu 22 Grad.
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2: Ich bin Joshua Heise. Die Leihmutterschaftsaffäre um Ex-Unionsfraktionsvize Spahn birgt weitere Nachwehen. Justizministerin Hubig will es besonders lesbischen Paaren einfacher machen, von Geburt an beide als Mutter eintragen zu lassen. Bislang gilt das nur für die gebärende Frau. Das lasse sich regeln, ohne an den Grundfesten des Abstammungsrechts zu rütteln, sagte die SPD-Politikerin der Rheinischen Post. Leihmutterschaften, die die Union konsequent ablehnt, will sie erstmal auf Eis legen. Wochenlange Hitze, kaum Regen. Das Wetter war in diesem Sommer für eine üppige Ernte keine Hilfe. Drohen nun leere Regale und Preisexplosionen bei bestimmten Produkten? Experten sagen, jein. Uli Reitinger berichtet.
3: Von der Agrarmarkt-Informationsgesellschaft heißt es, Engpässe gibt's nicht, der Markt wird versorgt. Aber zum Beispiel Salatgurken, Äpfel und Kartoffeln sind oder werden in diesem Jahr teurer als im Vorjahr. In den Bäckereien wirkt sich die schlechte Getreideernte nicht auf die Preise aus, schätzen die Experten. Hier sind die hohen Energiekosten eher das Problem.
2: Feuer und Wasser bedrohen aktuell die Menschen in Spanien. Wegen eines Waldbrands nahe der Gemeinde Gatova in der Region Valencia mussten 1000 Menschen evakuiert werden. Für Leute ohne Auto wurden Busse bereitgestellt. Weiter nördlich in Katalonien fiel am frühen Morgen so viel Regen, dass viele Straßen unter Wasser standen. Auch hier wurden hunderte Menschen evakuiert. Immer weniger Menschen reisen per Anhalter. Ein kurioser Wettbewerb soll die Trendwende bringen. Im Zuge des Tramprennens wollen 67 Teilnehmende aus Weiden in der Oberpfalz und Lüneburg in Zweier- oder Dreierteams nach Rumänien trampen. Wer allein fährt, wird disqualifiziert. Der Wettkampf findet seit 2018 jährlich statt.
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5: Die neuesten Blitzer auf der B25 bei Harburg und auf der Hauptstraße in Dillingen.
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3: Aktuell meldet Augsburg Hammerschmiede 18 Grad und trocken. Gersthofen ebenfalls 18 Grad, dazu Durach 18 Grad und leicht bewölkt. Über den Mittag wechseln Sonne und Wolken. Örtlich sind Schauer oder ein Gewitter dabei. Zum Abend ist es in Augsburg, Nordschwaben und im Allgäu trockener und die Wolken lockern auf. In der Nacht bilden sich besonders in Tal- und Senkenlagen stellenweise Nebelfelder. Die Temperaturen sinken auf 8 bis 11 Grad. Morgen startet freundlich und sonnig. Am Nachmittag ziehen wieder mehr Wolken durch. Zum Wochenstart zeigt es sich überwiegend sonnig mit Höchstwerten zwischen 20 und 22 Grad. Im weiteren Wochenverlauf hält der freundliche Trend an. Örtlich zeigt es sich wieder etwas grauer.
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3: Aktuell liegen uns keine Verkehrsstörungen vor. Die neuesten Blitzer in der Günzburger Straße in Leipheim und auf der B25 bei Harburg.
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20: Die aktuellen Wetterwerte. Augsburg-Inningen 18 Grad und stark bewölkt. Großaitingen ebenfalls 18 Grad. Westerheim 16 Grad und leicht bewölkt. Heute am frühen Nachmittag wechseln sich Sonne und einzelne Schauer ab. Bis zum Abend bleibt es wechselhaft mit leichtem Wind. In Augsburg-Nordschwaben und dem Allgäu in der Nacht lockern die Wolken auf. Örtlich bildet sich Nebel. Die Temperaturen gehen auf 9 bis 12 Grad zurück. Morgen gibt es freundliche Abschnitte mit viel Sonne, am Abend ziehen mehr Wolken auf. Am Montag zeigt es sich mit 19 bis 22 Grad nochmals wärmer und vielfach sonnig. Im weiteren Wochenverlauf bleibt es freundlich mit etwas frischeren Nächten in den alpennahen Lagen.
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22: Ich bin Fabian Schaffer. Es ist der erste öffentliche Termin von Kanzler Merz nach seinem Sommerurlaub. Zwei Tage nach der vollständigen Löschung des verheerenden Waldbrands in der Eifel besucht er Hürtgenwald, um den Helfern zu danken und um sich über den Einsatzverlauf sowie die Lage vor Ort zu informieren. Uli Reitinger berichtet.
23: Eine Woche lang kämpften die Einsatzkräfte gegen den größten Waldbrand, den es je gegeben hat in NRW. Politisch wird Merz das Thema noch weiter beschäftigen, denn sein Koalitionspartner, die SPD, will das Grundgesetz ändern, damit der Bund mehr Macht bekommt im Kampf gegen Hitze und Dürre. Merz' Partei, die CDU, ist dagegen.
22: Mehrere EU-Finanzminister, darunter auch Finanzminister Klingbeil, fordern ein europäisches Rahmenwerk, um Übergewinne, etwa von Ölkonzernen, zu besteuern. Wir erleben einen der größten Versorgungsschocks seit Jahrzehnten, heißt es in einem Brief, der dem Spiegel vorliegt. Hintergrund sind die hohen Energiepreise infolge des Iran-Kriegs. Die Union ist bislang gegen eine Übergewinnsteuer. Bei einem Schwertangriff an einer Schule in Schweden ist eine Schülerin getötet worden. Zwei weitere Jugendliche wurden schwer verletzt und mussten notoperiert werden. Ihr Zustand ist aber stabil, berichten schwedische Medien. Ein weiterer Teenager hat das Krankenhaus inzwischen verlassen. Der mutmaßliche Täter, ein ehemaliger Schüler, ist festgenommen worden. Zum Motiv ist noch nichts bekannt. Die Gottesanbeterin breitet sich in Deutschland immer weiter aus. Seit Anfang Juli gibt es mehr als 15.000 Sichtungsmeldungen bei einem Online-Portal des NABU, deutlich mehr als im gesamten Vorjahr. Als Grund nennt ein NABU-Experte den Klimawandel. Wärmere Temperaturen begünstigen die Entwicklung der Ei-Pakete. Für Menschen ist die Gottesanbeterin ungefährlich.
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20: Die neuesten Blitzer auf der B25 bei Harburg und an der Günzburger Straße in Leipheim.
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5: Die aktuellen Wetterwerte. Augsburg-Inningen 18 Grad und stark bewölkt. Großaitingen ebenfalls 18 Grad. Westerheim 16 Grad und leicht bewölkt. Heute am frühen Nachmittag wechseln sich Sonne und einzelne Schauer ab. Bis zum Abend bleibt es wechselhaft mit leichtem Wind. In Augsburg-Nordschwaben und dem Allgäu in der Nacht lockern die Wolken auf. Örtlich bildet sich Nebel. Die Temperaturen gehen auf 9 bis 12 Grad zurück. Morgen gibt es freundliche Abschnitte mit viel Sonne, am Abend ziehen mehr Wolken auf. Am Montag zeigt es sich mit 19 bis 22 Grad nochmals wärmer und vielfach sonnig. Im weiteren Wochenverlauf bleibt es freundlich mit etwas frischeren Nächten in den alpennahen Lagen.
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5: Die neuesten Blitzer auf der B25 bei Harburg und an der Günzburger Straße in Leipheim.
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8: Ich bin Fabian Schaffer. Der Präsident des Deutschen Städtetags Jung fordert einen besseren Hitzeschutz. Ein Schritt seien weniger Straßen und Parkplätze. Der Neuen Osnabrücker Zeitung sagte Jung, jeder Baum sei ein Segen für eine Stadt. Er regt an, Verkehrsströme grundsätzlich neu zu denken, das Anwohnerparken auszuweiten, Anreize für Carsharing und Jobräder zu schaffen sowie den öffentlichen Nahverkehr zu verbessern. Bundesfinanzminister Klingbeil setzt sich gemeinsam mit 5 Kollegen aus anderen europäischen Ländern für eine Übergewinnsteuer ein. Diese sollen Mineralölfirmen auf Profite zahlen, die sie wegen des Iran-Kriegs eingefahren haben. Uli Reitinger berichtet.
9: Klingbeil und seine Amtskollegen aus Portugal, Spanien, Österreich, Italien und Polen haben einen Brief an die irische EU-Ratspräsidentschaft geschrieben. Der deutsche Minister soll die treibende Kraft gewesen sein. In dem Brief heißt es: Wir erleben einen der größten Versorgungsschocks seit Jahrzehnten und überall wächst der Unmut über den Anstieg der Lebenshaltungskosten.
8: Der lang ersehnte Regen in Bayern hat gestern Abend mehrere Unfälle ausgelöst. Auf nassen Straßen sind Autos ins Schleudern geraten und gegen Leitplanken oder eine Betonleitwand geprallt. Unter anderem auf den Autobahnen A9 und A92 sowie einer Bundesstraße im Landkreis Traunstein. 2 Menschen sind dabei leicht verletzt worden, wie die Polizei mitteilte. Meister und Pokalsieger FC Bayern und Dortmund messen sich heute Abend im Franz-Beckenbauer Supercup, rund eine Woche vor dem Bundesliga-Start. Die Bayern müssen dabei ohne Jamal Musiala auskommen. Der 23-Jährige war zuletzt in 2 Testspielen in Folge zusammengebrochen und steht nicht im Kader. Anstoß in Dortmund ist heute um 20.30 Uhr.
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5: Die neuesten Blitzer. Ein Blitzeranhänger in Mindelheim auf der Hallstattstraße und ein Blitzer in Leipheim auf der Günzburger Straße.
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9: Aktuell meldet Augsburg-Lechhausen 17 Grad bei bedecktem Himmel. Diedorf ebenfalls 17 Grad. Nesselwang auch 17 Grad. Am Nachmittag wechseln sich zwischen Donau und den Alpen Sonne und Wolken ab. Der Wind ist schwach. Gegen Abend zeigt sich der Himmel meist wolkiger. In der Nacht kann sich stellenweise Nebel bilden. Die Temperaturen sinken auf 9 bis 12 Grad.
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9: Die Polizei meldet derzeit keine Verkehrsbehinderung. Die neuesten Blitzer auf der Hallstattstraße in Mindelheim und der Günzburger Straße in Leipheim. Besser unterwegs mit KI und unserer Community.
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4: Aktuell meldet Augsburg-Lechhausen 17 Grad bei bedecktem Himmel. Diedorf ebenfalls 17 Grad. Nesselwang auch 17 Grad. Am Nachmittag wechseln sich zwischen Donau und den Alpen Sonne und Wolken ab. Der Wind ist schwach. Gegen Abend zeigt sich der Himmel meist wolkiger. In der Nacht kann sich stellenweise Nebel bilden. Die Temperaturen sinken auf 9 bis 12 Grad.
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6: Ich bin Fabian Schaffer. Bundeskanzler Merz besucht das Waldbrandgebiet in der Eifel. Er ist der erste Vertreter der Bundesregierung, der in die betroffene Region reist. Das Feuer im Hürtgenwald in Nordrhein-Westfalen zerstörte eine Fläche von 300 Hektar. Etwa 1800 Menschen mussten vorübergehend ihre Häuser verlassen. Gestern hatten die Behörden endgültig Entwarnung gegeben. Deutsche Vollzeitbeschäftigte verdienen im Schnitt deutlich mehr als ausländische Kollegen. So der Stand Ende 2025. Das geht aus einer Antwort des Bundesarbeitsministeriums auf eine AfD-Anfrage im Bundestag hervor. Der Unterschied beim monatlichen Bruttolohn lag bei 23,6%. Deutsche kamen im Schnitt auf 4.396 Euro, Ausländer auf 3.358 Euro. Der Abstand ist seit 2020 etwa gleich geblieben. Extremwetter in Spanien. In der Region Valencia breitet sich ein Waldbrand weiter aus. Rund 1000 Menschen mussten evakuiert werden. Etwas weiter nördlich kam es aufgrund heftiger Regenfälle zu Überschwemmungen. Jan-Uwe Ronneburger berichtet aus Spanien.
7: Während in der Region Valencia im Mittelmeer hunderte Feuerwehrleute gegen einen Waldbrand bei der Stadt Gatova kämpfen, stehen nur rund 270 Kilometer weiter nordöstlich an der Costa Dorada ganze Straßenzüge unter Wasser. Der Waldbrand wurde vermutlich durch einen Blitz ausgelöst. Bei Tarragona hingegen wurden bis zu 200 Liter pro Quadratmeter Niederschlag binnen weniger Stunden gemessen.
6: Im Fußball-DFB-Pokal geht die erste Runde heute weiter. Zwei Partien sind schon durch und beide Male haben sich die Favoriten durchgesetzt. Augsburg setzte sich bei Zweitligist Cottbus mit 2:0 durch und Leverkusen gewann deutlich mit 4:0 bei Drittligist Wien Wiesbaden.
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4: Die Polizei meldet derzeit keine Verkehrsbehinderung. Die neuesten Blitzer auf der Hallstattstraße in Mindelheim und der Günzburger Straße in Leipheim. Besser unterwegs mit KI und unserer Community.
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14: Aktuell meldet Augsburg Bärenkeller trocken bei 19 Grad, Eichach ebenfalls 19 Grad und Kempten am Rathausregen bei 15 Grad. Am Nachmittag wechseln sich Sonne und Wolken ab, dazu weht leichter Wind. In der Nacht ziehen örtlich Nebel- und Hochnebelfelder auf, die Temperaturen sinken auf 8 bis 12 Grad. Morgen wird es zunächst sonnig, später ziehen Wolken durch und am Nachmittag sind 18 bis 21 Grad drin.
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14: Die neuesten Blitzer. In Augsburg auf der Wertherstraße, in Leipheim auf der Riedheimer Straße und in Mindelheim auf der Hallstattstraße. Gute Fahrt dank KI und unserer Community.
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0: direkt mal mit einer freundlichen Frage. Findest du es gut, dass es immer mehr Windräder bei uns gibt?
1: Ich fahre mit der Bahn.
0: Okay, das heißt, Windräder sind dir da relativ egal.
1: Ja, weil ich nicht damit fahre.
0: Okay, wie schnell kann man auf so einem Windrad werden?
2: So schnell wie ein Auto, auch ein bisschen.
0: Das heißt in km/h so ungefähr?
2: 30 oder so.
0: Findest du, es sollte mehr Windräder in der Stadt geben?
2: Ah, nee. Weil die klingeln dann immer so alt und dann muss man Platz machen und so ein Snap. Soll nur Gehweg sein.
0: Damit zurück ins Fantasy-Sendestudio.
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12: Im Moment in Augsburg trocken bei 20 Grad, Adelzhausen ebenfalls 18 Grad und Türkheim 18 Grad bei bedecktem Himmel. Zum späten Samstagnachmittag gibt es milde Augustluft mit Wolken. Im weiteren Verlauf klingen örtliche Gewitter ab. Es bleibt mild.
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14: Ich bin Fabian Schaffer. Justizministerin Hubig will die Regel nur Ja heißt Ja im Sexualstrafrecht für alle Altersgruppen einführen. Bisher gilt Nein heißt Nein. Das schütze die sexuelle Selbstbestimmung aber nicht optimal, sagte die SPD-Politikerin der Rheinischen Post. Für Jugendliche kommt die Neuregelung wegen einer EU-Richtlinie auf jeden Fall. Deshalb sollte man nicht auf halbem Wege stehen bleiben, so Hubig. Mehrere EU-Finanzminister, darunter auch Finanzminister Klingbeil, fordern ein europäisches Rahmenwerk, um Übergewinne, etwa von Ölkonzernen, zu besteuern. Wir erleben einen der größten Versorgungsschocks seit Jahrzehnten, heißt es in einem Brief, der dem Spiegel vorliegt. Hintergrund sind die hohen Energiepreise infolge des Iran-Kriegs. Die Union ist bislang gegen eine Übergewinnsteuer. Immer weniger Menschen in Deutschland hängen an der heimischen Strippe. Eine Umfrage des Vergleichsportals Verivox hat gezeigt, dass nur noch 61% der Befragten ein Festnetztelefon besitzen. Ein Rückgang um 10% seit dem letzten Jahr. Den meisten reicht heutzutage das Handy aus, denn durch Flatrate-Tarife zahlen sie für mobile Gespräche nicht mehr als mit dem Festnetz. Es ist das prestigeträchtigste Duell in Fußball-Deutschland und es geht gleich um den ersten Titel der Saison. Borussia Dortmund und Doublesieger FC Bayern spielen am Abend um den Franz-Beckenbauer Supercup. Moritz Einzel berichtet.
15: Da die Bayern sowohl Meister als auch Pokalsieger sind, darf Dortmund als Tabellenzweiter der abgelaufenen Bundesliga-Saison am Supercup teilnehmen und hat auch noch ein Heimspiel. Doch die Bayern wollen gegen Dortmunds neue junge Mannschaft sicher gleich mal wieder zeigen, wo der Hammer hängt. Anstoß ist um 20:30 Uhr.
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1: Die neuesten Blitzer in Augsburg auf der Wertachstraße, auf der B16 bei Günzburg und in der Riedheimer Straße in Leipheim.
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11: Im Moment in Augsburg trocken bei 20 Grad, Adelzhausen ebenfalls 18 Grad und Türkheim 18 Grad bei bedecktem Himmel. Zum späten Samstagnachmittag gibt es milde Augustluft mit Wolken. Im weiteren Verlauf klingen örtliche Gewitter ab. Es bleibt mild.
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11: Die neuesten Blitzer in Augsburg auf der Wertachstraße, auf der B16 bei Günzburg und in der Riedheimer Straße in Leipheim.
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5: Aktuell meldet Augsburg Spickelherrenbach trocken bei 19 Grad. In Bonnstetten sind es 21 Grad und in Babenhausen 18 Grad bei trüben Wetter. Zum frühen Abend wechseln Wolken und heitere Abschnitte. Im Unterallgäu sind noch Gewitter möglich. Später klart es örtlich auf. In der Nacht bilden sich gebietsweise Nebel und Hochnebel bei etwa 9 Grad. Morgen zeigt es sich zunächst sonnig und mit bis zu 21 Grad deutlich milder. Später ziehen mehr Wolken auf. Zum Wochenstart und im weiteren Wochenverlauf.
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7: Ich bin Fabian Schaffer. Bundeskanzler Merz hat den Einsatzkräften beim Waldbrand in Hürtgenwald in NRW gedankt. Der Großbrand war am Donnerstag vergangener Woche ausgebrochen und eine Woche später für gelöscht erklärt worden. Zeitweise waren rund 1400 Helfer von Feuerwehr, THW und Bundeswehr im Einsatz. 1800 Bewohner mussten ihre Häuser verlassen. Es war Merz' erster öffentlicher Termin nach dem Sommerurlaub. Bundesfinanzminister Klingbeil setzt sich gemeinsam mit 5 Kollegen aus anderen europäischen Ländern für eine Übergewinnsteuer ein. Diese sollen Mineralölfirmen auf Profite zahlen, die sie wegen des Iran-Kriegs eingefahren haben. Uli Reitinger berichtet.
8: Klingbeil und seine Amtskollegen aus Portugal, Spanien, Österreich, Italien und Polen haben einen Brief an die irische EU-Ratspräsidentschaft geschrieben. Der deutsche Minister soll die treibende Kraft gewesen sein. In dem Brief heißt es: Wir erleben einen der größten Versorgungsschocks seit Jahrzehnten und überall wächst der Unmut über den Anstieg der Lebenshaltungskosten.
7: Bei dem Schwertangriff an einer Schule in Schweden ist das Todesopfer, einem Medienbericht zufolge, ein 17 Jahre altes Mädchen. Bei dem Angriff gestern waren 3 weitere Jugendliche verletzt worden. Einer ist inzwischen aus dem Krankenhaus entlassen worden, 2 weitere werden weiter behandelt. Ihr Zustand ist stabil. Der mutmaßliche Täter, ein 18-Jähriger, war sofort festgenommen worden. Fußball-Bundesligist Bremen ist seiner Favoritenrolle gerecht geworden und steht in der 2. Runde des DFB-Pokals. Werder gewann sein Erstrundenspiel beim Oberligisten Lüneburg mit 3:0. Außerdem spielten Duisburg, Elversberg 1:3, Aue-Hoffenheim 0:4, Hemelingen-Hannover 1:9, Cottbus-Augsburg 0:2 und Wien-Wiesbaden gegen Leverkusen 0:4.
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5: Die neuesten Blitzer in Augsburg auf der Wertachstraße und auf der B16 bei Günzburg, auf der Riedheimer Straße in Leipheim sowie auf der B19 bei Burgberg.
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1: KI beim Online-Shopping. Dir fehlt mal wieder ein Geschenk. Wenig Zeit, wenig Nerven. Sag einfach, mach mir 3 Geschenkideen für meinen Bruder. 30 Jahre, sportlich, Budget 50 Euro. Und je genauer du den Bruder beschreibst, also mit Hobbys, Charakter, Vorlieben etc., desto besser passen dann auch die Vorschläge. Die KI listet dir Ideen auf, die du dann direkt im Netz nachschauen kannst. So sparst du dir stundenlanges Scrollen und triffst schnell ins Schwarze. Ist schon geil.
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7: Die aktuellen Wetterwerte. Augsburg-Inningen 19 Grad und stark bewölkt. In Chienhofen ebenfalls 19 Grad, dazu Lauben 19 Grad und trüb. In diesen Samstagabend geht es bei uns vielerorts freundlich, örtlich aber noch gewittrig.
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7: In Augsburg auf der Wertachstraße steht ein Blitzer. Kommt gut an, dank KI und unserer Community.
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2: Wetter-Update. Momentan liegen die Temperaturen in Augsburg-Hauenstätten bei 19 Grad und wolkenlosen Himmel, in Eurasburg bei 17 Grad und in Havangen bei 19 Grad und trüben Himmel. Am Abend zwischen Donau und Alpen gibt es Wolken und kaum Wind. In der Nacht klart es vielerorts auf, die Temperaturen sinken auf etwa 7 bis 12 Grad und in tieferen Lagen bildet sich zum frühen Morgen Nebel, bevor sich die Sonne durchsetzt. Morgen ist es überwiegend sonnig mit zeitweise durchziehenden Wolken. Zum Wochenstart hält das freundliche Wetter an und der Wind frischt auf. Im weiteren Wochenverlauf wird es mit viel Sonne und 23 bis 24 Grad noch wärmer.
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4: Ich bin Fabian Schaffer. Bundeskanzler Merz hat den gelöschten Waldbrand im nordrhein-westfälischen Hürtgenwald besucht und ihn als Folge des Klimawandels bezeichnet. Bei dem Feuer waren zeitweise rund 1400 Einsatzkräfte im Einsatz, 300 bis 400 Hektar Wald sind verbrannt. Merz dankte den Helfern und kündigte eine Auswertung des Einsatzes im Bundeskabinett an. Begleitet wurde der Besuch von Protesten. Kritiker werfen Merz vor, während der Hitzewelle im Urlaub gewesen zu sein. Deutsche Vollzeitbeschäftigte verdienen im Schnitt deutlich mehr als ausländische Kollegen, so der Stand Ende 2025. Das geht aus einer Antwort des Bundesarbeitsministeriums auf eine AfD-Anfrage im Bundestag hervor. Der Unterschied beim monatlichen Bruttolohn lag bei 23,6%. Deutsche kamen im Schnitt auf 4.396 Euro, Ausländer auf 3.358 Euro. Der Abstand ist seit 2020 etwa gleich geblieben. Finanzminister Klingbeil und 5 europäische Kollegen fordern eine Übergewinnsteuer für Mineralölfirmen. Grund seien deren stark gestiegene Profite durch den Iran-Krieg. Bisherige staatliche Maßnahmen hätten nicht gereicht, um die Spritpreise dauerhaft zu senken. Das schreiben die Minister aus Deutschland, Portugal, Spanien, Österreich, Italien und Polen in einem gemeinsamen Brief an die EU. Fußball-Zweitligist Nürnberg hat die zweite Runde im DFB-Pokal erreicht. Nach dem Erstrundenaus letztes Jahr in Illertissen behielt der Klub diesmal bei Drittligist Viktoria Köln im Elfmeterschießen die Oberhand. Hier gewann Nürnberg mit 5:4. Die weiteren Ergebnisse: Saarbrücken, Hertha BSC 3:5 nach Elfmeterschießen, Aue Hoffenheim 0:4, Hemelingen Hannover 1:9, Duisburg Elversberg 1:3, Lüneburg Bremen 0:3, Cottbus Augsburg 0:2 und Wien Wiesbaden gegen Leverkusen 0:4.
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2: Uns liegen derzeit keine Verkehrsstörungen und keine Blitzer vor.
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0: direkt mal mit einer freundlichen Frage. Findest du es gut, dass es immer mehr Windräder bei uns gibt?
1: Ich fahre mit der Bahn.
0: Okay, das heißt, Windräder sind dir da relativ egal.
1: Ja, weil ich nicht damit fahre.
0: Okay, wie schnell kann man auf so einem Windrad werden?
2: So schnell wie ein Auto auch ein bisschen.
0: Das heißt in km/h so ungefähr?
2: 30 oder so.
0: Findest du, es sollte mehr Windräder in der Stadt geben?
2: Ah, nee. Weil die klingeln dann immer so alt und dann muss man Platz machen und so ein Snap. Soll nur Gehweg sein.
0: Damit zurück ins Fantasy-Sendestudio.
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1: Sommer, Babybauch, Vorfreude. An Atemwegsviren denkt jetzt kaum einer. Für Schwangere kann es trotzdem sinnvoll sein, RSV schon jetzt im Blick zu haben. Anna-Katharina von Schnurbein, Fachärztin für Frauenheilkunde und Geburtshilfe.
2: Viele Babys, die im Sommer zur Welt kommen, sind im Herbst oder im Winter noch klein und unreif. Aber genau in der Zeit kann das RSV für Säuglinge besonders gefährlich sein, weil ihre Atemwege noch klein sind und ihr Immunsystem noch nicht vollständig ausgereift ist.
1: Durch eine geeignete RSV-Vorsorge können Babys frühzeitig vor der Saison vor schweren RSV-Erkrankungen geschützt werden. Mehr Infos gibt es bei Ihrer Frauenärztin oder Ihrem Frauenarzt. Und auf ratgeberjournal.de.
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5: Momentan liegen die Temperaturen in Augsburg-Hauenstätten bei 19 Grad und wolkenlosen Himmel, in Eurasburg bei 17 Grad und in Havangen bei 19 Grad und trüben Himmel. Am Abend zwischen Donau und Alpen gibt es Wolken und kaum Wind. In der Nacht klart es vielerorts auf, die Temperaturen sinken auf etwa 7 bis 12 Grad und in tieferen Lagen bildet sich zum frühen Morgen Nebel, bevor sich die Sonne durchsetzt. Morgen ist es überwiegend sonnig mit zeitweise durchziehenden Wolken. Zum Wochenstart hält das freundliche Wetter an und der Wind frischt auf. Im weiteren Wochenverlauf wird es mit viel Sonne und 23 bis 24 Grad noch wärmer.
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5: Uns liegen derzeit keine Verkehrsstörungen und keine Blitzer vor.
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1: Wetterupdate. Momentan liegen die Temperaturen in Augsburg, Virchow bei 18 Grad. Und es ist trocken in Obergriesbach und Erkheim jeweils bei 18 Grad. Zum Abend präsentiert sich der Himmel freundlich mit Wolken bei kaum spürbarem Wind. In der Nacht klart es örtlich auf, stellenweise bildet sich Nebel, die Werte sinken auf etwa 7 bis 12 Grad.
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0: herzlich willkommen zur 969. Private Places Episode mit meiner Wenigkeit Athanasios Lasos und dem Underground Sound Augsburg Cities für euch hier auf dem schönsten Sender der Stadt, Fantasy 93.4. Ja, meine lieben Freunde, ich hatte vor kurzem beim Schwimmmontag in Ulm aufgelegt, in so einer abgefahrenen Eisdiele, die hieß Eisrausch, mit einer Mörderanlage und einer Partycrew, dass ich mir wirklich nichts Besseres wünschen kann. Ja, da kann sich Augsburg eigentlich schon eine kleine Scheibe abschneiden. Die Ulmer, die gehen richtig ab. Auf jeden Fall habe ich dieses Set mit am Stissel und um das Ganze abzurunden, übernimmt ab 23 Uhr Harry Chuchu Romero, die One and Twos in meinem Guestroom. Private Places in the Mix.
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0: Ihr hört den Underground-Sound vom Schwörmontag aus Ulm. Oder wie es einige nennen, Nabada. Ja, Ladies and Gents, ich war dort vor Ort beim Eisrausch und habe dort mein Bestes gegeben und ich hatte eine Wahnsinnsparty. Ich hoffe, euch gefällt dieses Live-Set und wenn ihr mehr davon hören wollt, findet ihr das natürlich auch auf privateplaces.de. Ja, und jetzt schön dranbleiben, denn gleich ab 23 Uhr übernimmt die Legende Harry Romero die One and Twos in meinem Guestroom.
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0: Mein heutiger Gast hört auf den Namen Harry Romero oder wie einige ihn nennen, Harry Chuchu Romero. Der gebürtige Amerikaner lebt in New York City und hat einen Style, der maßgeblich auch zusammen mit Danny Tenaglia und Sanchez und wie sie alle heißen, diesen Sound weltweit so etabliert hat. Man könnte sagen, er bietet euch eine Fläche an Tribals, gepaart mit richtig starken Basslines und immer so ein ganz kleiner mexikanischer Gangster-Touch. Ich weiß nicht, wie ich sagen soll, aber überzeugt euch selbst. Hier ist Harry Romero im 996. Private Places Guest Room für euch in The Mix.
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0: Das war der Underground Sound aus New York mit Harry Romero in the Mix. Ja, meine lieben Freunde, ich hoffe, euch hat der Sound genauso gut gefallen wie mir. Bin absoluter Fan davon. Ich könnte mich da reinlegen, ja. Ich putze mir jeden Morgen die Zähne damit. Ja, wenn ihr mehr von meinem Sound möchtet oder dem von Harry, dann schaut vorbei auf privateplaces.de und zieht euch euer Lieblingsmixtape rein. Ansonsten würde ich sagen, wir hören uns nächste Woche wieder, dann mit der 997. Episode hier auf dem schönsten Sender der Stadt, auf Fantasy 99.4. Bis nächste Woche. Keep it rockin' and see ya.
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2: Ich bin Hendrik Daum. Bundesfinanzminister Klingbeil setzt sich gemeinsam mit 5 Kollegen aus anderen europäischen Ländern für eine Übergewinnsteuer ein. Diese sollen Mineralölfirmen auf Profite zahlen, die sie infolge des Iran-Kriegs eingefahren haben. Mehr von Uli Reitinger.
3: Klingbeil und seine Amtskollegen aus Portugal, Spanien, Österreich, Italien und Polen haben einen Brief an die irische EU-Ratspräsidentschaft geschrieben. Der deutsche Minister soll die treibende Kraft gewesen sein. In dem Brief heißt es, überall wächst der Unmut über den Anstieg der Lebenshaltungskosten. Die bisher ergriffenen staatlichen Maßnahmen hätten nicht gereicht, um die Preise zu stabilisieren. Klingbeil riskiert mit diesem Vorstoß einen neuen Koalitionsstreit, denn CDU-Wirtschaftsministerin Reiche ist gegen eine Übergewinnsteuer.
2: Bundeskanzler Merz hat 2 Tage nach der vollständigen Löschung des Waldgroßbrands in der Eifelgemeinde Hürtgenwald den Helfern für ihren Einsatz gedankt. Er nannte unter anderem Feuerwehr, Bundeswehr, THW, Landwirtschaft und Forstwirtschaft.
4: Ohne die Zusammenarbeit zwischen allen diesen Beteiligten wäre das nicht so glimpflich ausgegangen.
2: Bei dem Großeinsatz waren zeitweise rund 1.400 Menschen an der Brandbekämpfung beteiligt. Bundesjustizministerin Hubig will den Schutz queerer Menschen ins Grundgesetz aufnehmen. Das Diskriminierungsverbot solle um die sexuelle Identität ergänzt werden, sagte Hubig. Zuvor müsse die Koalition aber noch Gespräche darüber führen. Der FC Bayern hat wie im Vorjahr den Franz Beckenbauer Supercup gewonnen. Der deutsche Meister setzte sich bei Vizemeister Borussia Dortmund mit 2:1 durch. Neuzugang Nathaniel Brown und Michael Olise waren die Torschützen für die Bayern. Für Dortmund traf Fabio Silva. Bayern München ist zum insgesamt 12. Mal Supercup-Sieger.
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